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0: Das Jahr 1987.
2: Helmut Kohl wird als Bundeskanzler wiedergewählt. Ronald Reagan besucht Berlin und fordert den Mauerfall.
3: Mr. Gorbachev, tear down this wall.
2: Das erste Final Fantasy erscheint für das NES. Und jetzt zur Musik. 3. Januar 1987. Aretha Franklin wird als allererste Frau in die Rock'n'Roll Hall of Fame aufgenommen.
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2: 25. Mai 1987. The Cure schreiben den perfekten Popsong mit Just Like Heaven und bringen dazu passend ihr Album Kiss Me, Kiss Me, Kiss Me heraus.

7. Juli 1987. An der East Coast der USA treffen Eric B. und Rakim zusammen und bringen eines der einflussreichsten Rap-Alben unserer Zeit heraus. Paid in Full. 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Eric B. bastelt die Beats, Rakim rappt darüber. Es gibt keine Features, nur die beiden Jungs und ihre Liebe zu Soul und Funk. Sie benutzen Samples, alter Klassiker, bedienen sich bei den Jackson 5 oder James Brown. Besonders faszinierend ist der Stil, in dem Rakim rappt. Während andere Rapper in diesen frühen Jahren schreien oder ins Mic brüllen, trägt Rakim seine intelligenten Texte gelassen vor. Völlig entspannt.

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1: Rakim wird als John Coltrane des Raps bezeichnet. Er berichtet von der Straße, vom Alltag in New York. Heutzutage normal, damals ein Novum. Dazu kommt das neue Medium Musikfernsehen, namentlich MTV, das den Videos der Jungs einen ordentlichen Push gibt. So wird Paid in Full zum Meilenstein des Hip-Hop. Die Platte inspiriert und beeinflusst bis heute weltweit zahlreiche Rapper.

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1: Randnotiz der Musikgeschichte 1987. Die Ärzte veröffentlichen eine deutsche punkige Version von Walk Like an Egyptian der Bangles. Gehen wie ein Ägypter. Aber

0: I've, they both had a very positive attitude to me working in any creative area. They wanted me to be a painter, basically. I guess they thought painting was a little bit further up the ladder than being a rock musician.
1: Auch wenn seine Eltern es anders sehen, für Nick Cave hat Musik eine tiefere Bedeutung als alles andere. Wenn er über die Geburt von Elvis Presley singt, klingt das wie ein existenzielles Ereignis, das die Welt in allen Dimensionen nachhaltig aus den Angeln hebt. Rock'n'Roll ist für Nick Cave das, was Religion nie für ihn sein konnte. Und wenn man so will, ist er selbst der größte Prophet. Whoa, whoa, whoa. Australien war irgendwann einfach viel zu klein für ihn. Als Nick Cave Anfang der 80er nach Europa zieht, ist er schon der unangefochtene König der australischen Punk-Szene. Die chaotisch brutalen Shows seiner Band The Birthday Party sind absolut legendär. Trotzdem fühlt sich Nick eingeengt. Seine neue Band soll etwas viel Freieres werden. Zusammen mit Blixer Bargeld, dem Mastermind der einstürzenden Neubauten, gründet er seine Bad Seeds, eine Band, die den amerikanischen Südstaaten-Blues auf einen Horrortrip schickt. Nick Cave and the Bad Seeds werden schnell eine feste Größe, obwohl sich personell als auch musikalisch immer wieder viel verändert. Der punkige Blues der Anfangstage wird immer ausschweifender, experimenteller, aber auch getragener. Einige Dinge bleiben jedoch immer gleich. Nicks morbider Humor, seine Faszination mit dem Göttlichen und den menschlichen Abgründen. Sein größter Mainstream-Erfolg über The Wild Roses Grow, den er zusammen mit Popsängerin Kylie Minogue einsingt, klingt zwar wahnsinnig anrührend, ist aber eigentlich der Dialog eines Mörders mit seinem Opfer.

Andere Rockstars nutzen ihren künstlerischen Wahnsinn als Ausrede, sich in kolossale Arschlöcher zu verwandeln. Aber Nick Cave bleibt trotz allen menschlichen Abgründen in seinen Songs immer von einer gewissen Würde umgeben. Auch als das ganze Leid, über das er singt, plötzlich sein eigenes Leben heimsucht. Im Jahr 2015 verunglückt sein Sohn tödlich. Nick Cave hat so gut wie alle Peinigungen des Musikerlebens nahezu mühelos überwunden, aber diese Tragödie ist seine schlimmste Stunde. Das Album Skeleton Tree ist eigentlich schon fast fertig, aber der Tod seines Sohns legt sich wie ein schwerer Schleier über die Stücke. Aus den Balladen werden minimalistische, elektronisch angehauchte Klagerufe, die sich wie ein emotionaler Tritt in die Magengrube anfühlen. Über die Jahre ist aus dem Goth-Rock-Schocker ein allumfassender Poet geworden, der die menschlichen Triebe so gut beschreibt wie kaum ein anderer. Musik kann uns gleichzeitig verstören, in die tiefsten Abgründe reißen und in den schlimmsten Stunden dann doch wieder aufbauen. Das hat niemand so gut verstanden wie Nick Cave.

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0: Das Jahr 1983.
2: Das erste Handy wird zugelassen, die Grünen ziehen erstmalig in den Bundestag ein und die Uhrenmarke Swatch wird eingeführt. Und jetzt zur Musik. 6. Januar 1983. R.E.M. veröffentlichen ihr Debütalbum Murmur. August 1983. Depeche Mode entdecken die Samples für sich und nutzen diese auf ihrem dritten Studioalbum, das passenderweise Construction Time Again heißt. 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März 1983. Es ist Montag. New Order veröffentlichen Blue Monday. Monday, das ist angeblich der traurigste Tag im Jahr. Er berechnet sich nach einer strengen Formel, in der das Wetter, die guten Vorsätze, die Zeit nach Weihnachten oder auch das Gehalt addiert, multipliziert oder wieder geteilt werden, um exakt den Montag zu bestimmen, an dem man sich am miesesten fühlt.

0: Musikalisch ist Blue Monday ein echtes Synthi-Brett, fast schon ein Pionierstück für Techno. Über 7 Minuten läuft der Song im Original, was insofern zusätzlich praktisch ist, als dass New Order nie Zugaben geben. Das Instrumental von Blue Monday ist aber lang genug, dass sie von der Bühne gehen können und wieder darauf, ohne offiziell eine Zugabe geben zu müssen. Randnotiz der Musikgeschichte: Man Without Hats veröffentlichen den Safety Dance als Protest gegen die neue Regel, dass man in Clubs nicht mehr den gefährlichen Pogo tanzen darf. Sicher ist eben sicher. We can dance if we want to, we can leave your friends behind. Cause your friends don't dance and if they don't dance, well they're no friends of mine.
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2: Franz Ferdinand mit Franz Ferdinand.
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4: Niemand, wirklich niemand steht auf deutschen Akzent. Das ist wissenschaftlich erwiesen. Aber wenn Briten versuchen, Deutsch zu sprechen, da geht uns das Herz auf. Vor allem, wenn es dann noch kulinarische Empfehlungen hagelt.

Doch diese Jungs haben noch mehr zu bieten als Kochrezepte fürs nächste Date. Sie liefern auch den passenden Soundtrack. Zumindest, wenn man auf temporeichen Gitarrenrock steht. In einer illegalen Konzerthalle in Glasgow nehmen die Schotten ihren Anfang. Wie bei jeder guten Rockband kommt ihnen die zündende Idee für den Bandnamen bei einer Diskussion über Erzherzöge. In Anlehnung an Franz Ferdinand nennen sie sich Franz Ferdinand.

0: Debütalbum lässt den 2000er Einheitsbrei hinter sich. Es steigt auf Anhieb auf Platz 3 in die britischen Charts ein und heizt den Indie-Rock-Boom weiter an, obwohl sich Franz Ferdinand selber nicht so wirklich als Teil der Szene sehen.
1: One thing I'd say is I'd never call ourselves an indie band either. And I don't think we're part of this horrendous generic genre of indie music and particularly that thing that happened after our first record. That's not our fault, don't blame us.
0: Leider ist ihr Album halt viel zu mitreißend, um nicht sofort ein Indie-Klassiker zu werden. Im ersten Song singt uns Alex Capranos 40 Sekunden lang reinste Melancholie in die Herzen. Doch die Tränen werden vom Bass schnell weggewalzt, sodass auch das müdeste Tanzbein zum Schwingen beginnt.

plötzliche Tempowechsel, Gitarrenriffs und Schlagzeugeskapaden verschwimmen zu einem musikalischen Festmahl, das einfach zu verlockend ist, um es zu verschmähen. So ist Franz Ferdinand definitiv eines der besten Alben der letzten 20 Jahre.

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0: Das Jahr 1967.
2: Das Farbfernsehen startet in Deutschland. Che Guevara wird gefangen und erschossen und Schweden steigt vom Linksverkehr auf den Rechtsverkehr um. Und jetzt zur Musik. 24. Juni 1967. Jefferson Airplane veröffentlichen ihren surrealistischen Psychedelic-Rock-Song White Rabbit. Der Song nimmt Bezug auf den weißen Hasen in Lewis Carrolls Roman Alice im Wunderland sowie diverse bewusstseinserweiternde Drogen. When she's 10 feet tall. 22. November 1967. Otis Redding nimmt seinen Song Sitting on the Dock of the Bay auf.
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2: 4. Januar 1967. Eine neue Band erscheint aus dem Nichts. Mit ihrem charismatischen Frontman Jim Morrison präsentieren sie ihr gleichnamiges Debütalbum The Doors.
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2: The Doors machen Rockmusik mit Elementen aus Blues und Psychedelic. Ihr Album The Doors nehmen sie in nur 7 Tagen auf, mit viel Bier und einem Hauch Wahnsinn. Das Debüt klingt rough, krachig, fordert die Aufmerksamkeit des Publikums und geht mitten im bunten Summer of Love der Hippies zunächst grandios unter. Erst mit dem 7-minütigen Song Light My Fire schaffen die Doors den Durchbruch. Die für die Band typischen langen Instrumental-Parts werden allerdings rausgeschnitten, um die Musik leichter und zugänglicher zu machen. Gleich mehrere Songs auf der Platte werden zusätzlich aufgrund unliebsamer Themen zensiert. Zum Beispiel der letzte Song des Albums, passend The End genannt, wegen einer Referenz an Ödipus und der Liebe zur eigenen Mutter. Der Song schafft es außerdem sehr prominent in den Antikriegsfilm Apocalypse Now.
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2: Randnotiz der Musikgeschichte: Marvin Gaye und Tammy Terrell veröffentlichen ihren Song Ain't No Mountain High Enough, und zwar als junges, hübsches Pärchen. Allerdings sind die beiden nie wirklich zusammen. Die Beziehung der beiden ist nur eine unromantische Marketingstrategie.
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Aber in den 80er Jahren haben es die Jungs mit Gitarre ganz schön schwer. Die Meute fährt nämlich gerade mehr auf elektronischen Sound ab. Doch wie so oft in der Geschichte, ersteht die Gitarrenmusik wieder auf. Der Grund dafür: The Stones.

Mit einer gesunden Portion übertriebenem Selbstvertrauen macht sich die Band um Sänger Ian Brown und Gitarrist John Squire ans Werk. Ihr anfänglicher, noch stark an 60er Jahre Hippie-Ästhetik angelehnter Sound wird von der Manchester-Szene anfangs noch leidenschaftlich verabscheut. Aber die Roses bekommen mit einem cleveren Twist die Kurve. Während die Gitarren und die Melodien immer noch schön nach Psychedelic Rock klingen, bedienen sich Schlagzeug und Bass fleißig bei der britischen Dance-Szene. Die Stone Roses bekommen es so hin, eigentlich komplett gegensätzliche Musikerlager gleichermaßen glücklich zu machen.

Das einfach nur The Stone Roses genannte Debüt wird ein riesengroßer Erfolg. Die Band wird das neue Gesicht der Manchester-Szene. Der Sound für britische Teens, die zwischen Fußballstadion, Nachtclub und Ecstasy-Dealer hin und her pendeln. Drummer Ranny wird sogar versehentlich zur Mode-Ikone. Sein Style aus Baggy-Jeans, Fußballtrikot und dem heute legendären Anglerhut verbreitet sich wie ein Lauffeuer in der Szene und ist heute immer noch nicht tot zu kriegendes britisches Indie-Klischee.

0: Nach dem ersten Album wird den Stone Roses eine gigantische Zukunft prophezeit. Die wird allerdings nie wirklich Realität. Die Band wird nach dem Debüt in einen zähen Rechtsstreit verwickelt und das zweite Album will einfach nicht fertig werden. Als dann 5 Jahre später endlich Second Coming erscheint, hat die britische Musikszene schon ein neues Lieblingsspielzeug gefunden, den Britpop. Eigentlich ganz schön unfair, denn ohne die Stone Roses und ihren vor Ecstasy und Größenwahn triefenden Dancerock hätte es Blur, Pulp und Oasis wahrscheinlich niemals gegeben. Schon alleine das macht die Stone Roses zu einer der wichtigsten britischen Bands aller Zeiten.
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0: Das Jahr 1979.
2: Zwei Familien fliehen spektakulär aus der DDR mit einem Heißluftballon. Die erste Weltklimakonferenz in Genf findet statt und die erste Folge von Hallo Spencer läuft im Fernsehen. Und jetzt zur Musik. 15. Juni 1979. The Cure veröffentlichen ihren ersten Nummer 1-Hit Boys Don't Cry. Weiter Februar 1979, Sid Vicious, Bassist der Sex Pistols, stirbt an einer Überdosis Drogen in einem New Yorker Hotel. Mit seinem Tod macht auch der Punk symbolisch eine Kehrtwende. Raus aus dem Rampenlicht, zurück in die Dunkelheit der Subkultur. Weniger verstörend als Punk ist im Jahr 1979 Disco-Pop und New Wave. Genau zwischen diesen beiden Genres bewegen sich Blondie mit raffinierter Trägheit und einem ihrer größten Hits überhaupt. Heart of Glass ist ein Klagelied über die verlorene Liebe. Sängerin Debbie Harry und Gitarrist Chris Stein hatten es bereits 1975 geschrieben, damals allerdings wesentlich langsamer und mit deutlich mehr Funk-Vibes. Für die neue 1979 Maxi-Version von Heart of Glass schrauben Blondie an Lyrics und Sound. Das Schlagzeug wird beispielsweise um eine Drum Machine ergänzt. Der Rocksong bekommt so einen Disco-Anstrich und geht gleich mal über 5 Minuten. Die Band gerät schnell in die Kritik. Blondie verkaufen sich an den Mainstream, so der Kanon von Fans und Presse. Debbie Harry ist das egal, sie liebt den Disco-Sound von Giorgio Moroder und ihre Wurzeln in der Rockmusik. Mit Heart of Glass bringen Blondie dann zwei Genres zusammen, die sich damals spinnefeind sind, Rock und Dance.

0: Randnotiz der Musikgeschichte, die neue deutsche Welle wird als eigenes Genre erfasst. Unter dem Begriff labelt man zunächst die Vertreter des New Wave, die auf Deutsch singen. Also Gruppen wie Duff, Bab oder die Fehlfarm.
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2: LCD Sound System mit Sound of Silver.
3: Mit einem beherzten Griff in die Küchenschublade fängt alles an. Das Tonstudio, in dem LCD Sound System 2006 an ihrem zweiten Album arbeiten, wird auf James Murphys Wunsch kurzerhand mit tonnenweise Alufolie ausgekleidet, auf das Glanz und Glitzer in den Sound mit einfließe. Schluss mit dem hölzernen und beigen Klang vom Debütalbum. Es ist Zeit für was Neues.

All My Friends wird nicht nur der erste große Hit von LCD Sound System, der Song fängt auch das zentrale Thema in Murphys Schaffen perfekt ein. Das Älterwerden. Das Gefühl, irgendwie zu alt zu sein und nicht mehr dazuzugehören, treibt James Murphy ständig um. Er ist ein fast 40-jähriger Frontmann einer Rockband, aber gleichzeitig plötzlich die Galionsfigur der New Yorker Hipster. Und als solcher sorgt er dafür, dass sich Rocker und Raver vereinen und zusammen ausgelassene Partys feiern. Es ist die Hochphase der Indie-Disco und James Murphy krönt sich selbst zum Indie-Disco-König der USA. Glitzernder, schimmernder und besser klang ein Hybrid aus Dance und Rock vorher noch nie.

Mit Sound of Silver wurden LCD Sound System auch endgültig zur Band. Klar, James Murphy war immer noch der Mastermind dahinter, doch Nancy Wang, Pat Mahoney, Al Doyle und Kollegen verschafften sich Gehör, wurden integriert und sind mit dafür verantwortlich, dass Sound of Silver schlussendlich so ein riesiges Album wurde. Denn James Murphy konnte immer noch seine Lieblingsplatten aus dem New York der 70er und 80er huldigen, aber seine Band half ihm dabei, auch die Popmusik nicht ganz zu vergessen und so eine perfekte Mischung zu finden. Und genau die traf perfekt auf den Zeitgeist. Und jede Menge Alufolie.

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0: Das Jahr 1996.
2: Oliver Bierhoff schießt das erste Golden Goal der Fußballgeschichte. Der Schachcomputer Deep Blue bezwingt erstmalig Schachweltmeister Kasparov und Dolly, das erste Klonschaf, wird geboren. Und jetzt zur Musik. 31. Mai 1996. Die Fugees covern den Song Killing Me Softly von Roberta Flack. Es ist die mittlerweile 150. Coverversion des Songs. Modest Mouse veröffentlichen ihr Debütalbum This is a long drive for someone with nothing to think about. Das perfekte Album für den einsamen Roadtrip.

0: Rest in Peace Tupac. Am 7. September 1996 wird der Rapper in Las Vegas auf einer Kreuzung mit 5 Schüssen niedergeschossen. 6 Tage später erliegt er seinen Verletzungen und stirbt. Die Tat ist bis heute nicht aufgeklärt. Viele vermuten aber, dass die West Coast-Legende einer Verschwörung seiner East Coast-Kontrahenten zum Opfer gefallen ist. Namentlich Puff Daddy und Notorious B.I.G. Was auf jeden Fall wahr ist, Tupac war einer der besten, einflussreichsten, aber auch kontroversesten und wütendsten Rapper seiner Zeit. Neben seiner Musik setzte er sich unermüdlich gegen Rassismus ein, für Gleichberechtigung und für eine faire, sozial gerechte Welt.
1: 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I mean, nobody should be hitting Lotto for 36 million and we got people starving in the streets. That is not idealistic, that's just real.
0: Randnotiz der Musikgeschichte 96, Henry Maske verlässt den Boxring und bekommt einen dieser Abschiedssongs, der bis heute zwar Kultstatus genießt, aber beim Tschüss sagen schon fast zu oft gespielt wird.

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3: Junge, du schaffst das. So lange wie möglich nicht das Wort Banane sagen. Und los. Junkies, Hippies, Künstler und Beatniks. Das East Village in New York ist Mitte der 60er Jahre das Szenezentrum für die Subkultur. Auf Happenings, die Film, Kunst und Musik verbinden, macht sich eine Band einen Namen, die den Untergrund schon im Namen trägt und für immer verknüpft sein wird mit einem Albumcover, auf dem, also einem, ein Obst.
4: Banane!
3: Verdammte Scheiße!

The Velvet Underground, bestehend aus Lou Reed, John Cale, Maureen Tucker und Sterling Morrison, treten in kleinen Clubs im East Village auf. Ihr Publikum ist ihnen, Zitat, scheißegal. Sie wenden ihnen während der Konzerte stoisch den Rücken zu. Eines Abends jedoch befindet sich unter den Neugierigen der exzentrische Pop-Art-Künstler Andy Warhol, der sofort von der Band fasziniert ist. Ohne jegliche Erfahrung wird er ihr Manager und sponsort ihre ersten Studio-Sessions. Einzige Bedingung: Warhols Muse, das deutsche Model Nico, soll die Band ergänzen. Die vier gehen den Kompromiss widerwillig ein. Im März 1967 erscheint dann das Debütalbum mit dem weltberühmten, von Warhol designten Bananencover. Der Sound der Platte ist in jeder Hinsicht einzigartig. So wunderbar zärtlich ist bislang noch niemand mit Lärm umgegangen. Und ihre Songtexte brechen damals jedes Tabu. Lou Reed und Nico singen zum Beispiel von Transsexualität und Sadomasochismus. Damit kommt die damalige Musikszene überhaupt nicht klar. Das Album wird ein gigantischer Flop.

0: Reed hat zu dieser Zeit schon längst Solopläne und verlässt die Band im Anschluss an Loaded. Kurze Zeit später löst sich die komplett umformierte Band The Velvet Underground auf. Zu der Zeit ahnt noch keiner, was für ein gigantisches Vermächtnis die Band hinterlässt. Ihre Rebellion gegen die konventionelle Musik macht The Velvet Underground zum Vorbild für Künstlerinnen wie Patti Smith, Ian Curtis und die Punk-Bewegung im Allgemeinen. The Velvet Underground waren vielleicht nie so erfolgreich wie die Beatles, aber ihr Einfluss auf die Subkultur ist schon fast genauso groß.
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0: Das Jahr 1984.
2: Richard von Weizsäcker wird Bundespräsident. Die Anschnallpflicht in PKWs tritt in Kraft und außerdem startet in Deutschland das Privatfernsehen. Und jetzt zur Musik. 11. Januar 1984. Relax von Frankie Goes to Hollywood wird aus dem britischen Radio verbannt, weil die Lyrics zu homoerotisch und das Plattencover zu anzüglich seien. Eine Woche später ist der Song auf Platz 1 der englischen Charts. April 1984. Die Talking Heads veröffentlichen ihren Konzertfilm Stop Making Sense und ein paar Monate später den passenden Live-Soundtrack dazu.

Marvin Gaye feiert ein Comeback. Mit seinem Song Sexual Healing hat der berühmte Soul-Sänger auch in den 80ern endlich Erfolg und tourt wieder durch ganz Amerika.

Der Druck steigt mit dem erneuten Erfolg. Druck durch Fans, Medien und sich selbst. Um standzuhalten, greift Marvin Gaye zu Kokain. Außerdem zieht er in das Haus seiner Eltern zurück, um etwas Ruhe zu finden. Doch das klappt leider nicht. Marvin Gaye gerät immer häufiger und heftiger mit seinem Vater aneinander, der ein strenger und gläubiger Priester ist und mit Marvins lasziven, extravaganten Leben und Liebesleben ein großes Problem hat. April 1984. Ein Streit um ein Versicherungsdokument eskaliert. Es kommt zu Handgreiflichkeiten und dann zum Mord. Marvin Gayes Vater greift zur Pistole und erschießt seinen eigenen Sohn. Aus nächster Nähe feuert er 2 Kugeln direkt in die Brust des Sängers. Die Tatwaffe hatte Marvin ihm zuvor zu Weihnachten geschenkt. Am nächsten Tag wäre Marvin Gaye 45 Jahre alt geworden. Stattdessen wird er 4 Tage später beerdigt und die gesamte Musikwelt trauert um einen der größten Soul-Sänger aller Zeiten. Oh.

0: Randnotiz der Musikgeschichte: Im Juni 1984 veröffentlichen Bronski Beat ihren Song Small Town Boy. Ein Song über einen Jungen, der sein Elternhaus verlässt, nachdem er sich als schwul geoutet hat. Bis heute eine Hymne der LGBTQ+-Bewegung.
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2: Death Cab for Cutie mit Transatlanticism.
3: Death Cab for Cutie sind am Ende. Im Herbst 2001 steht die Indie-Band aus Seattle kurz vor der Auflösung. Das ständige, unermüdliche Touren schlägt allen aufs Gemüt. Sänger Ben Gibbard fühlt sich kreativ ausgebrannt. Alle Zeichen stehen auf Karriereende. Doch dann kommt alles anders.

0: Nach einer wohlverdienten Pause und mit neuem Drummer Jason geht die Band zurück ins Studio. Die neue Besetzung gibt vor allem Produzent und Gitarrist Chris Waller neuen Wind. Und durch den riesigen Erfolg von The Postal Service, dem Nebenprojekt von Ben Gibbard, hat sein Selbstbewusstsein einen gewaltigen Schub bekommen. So entsteht Def Cab's vielleicht bestes Album, Transatlanticism. Auch wenn die Songs neue Power gewonnen haben, ist Transatlanticism eine nachdenkliche Platte geworden. Ben Gibbards Beziehung ist durch das ganze Tourleben in die Brüche gegangen. Und so drehen sich fast alle Songs um die Schattenseiten der Liebe. Im fast 8 Minuten langen Titeltrack geht es um die Sehnsucht zu einem geliebten Menschen, den man einfach nicht erreichen kann.
1: The Atlantic was born today, and I'll tell you how.
0: Und er endet mit dem wohl schönsten Finale des Indie-Rocks.

0: Trotz aller Schwermut, 2003 gelingt Death Cab mit Transatlanticism der große Durchbruch.
1: Listening to this music.
2: Hey, do not insult Death Cab.
1: It's like one guitar and a whole lot of complaining.
0: Millionen von Teenagern entdecken die Band durch die TV-Serie OC California. Dort werden sie als Lieblingsband des nerdigen Seth Cohen in jeder zweiten Folge genamedroppt. In seinem Zimmer hängt, natürlich, ein Poster von Transatlanticism. So werden Death Cab zu den Posterboys des Indie-Rocks und das nächste Album erscheint bei einer großen Plattenfirma. Doch es ist Transatlanticism und die tröstende Melancholie dieses Albums, mit dem Death Cab for Cutie sich für immer unsterblich gemacht haben.

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0: Das Jahr 1980.
2: Der erste Golfkrieg beginnt, Ronald Reagan wird Präsident der USA und der Videotext startet in Deutschland. Und jetzt zur Musik. 25. Juli 1980. AC/DC veröffentlichen Back in Black. Es ist das zweitmeistverkaufte Album aller Zeiten. Dezember 1980. John Lennon wird von einem geistig verwirrten Fan vor seinem Apartment in New York erschossen.

8. Oktober 1980. Die Talking Heads veröffentlichen ihr bestes Album Remain in Light. Es ist das dritte und letzte Album, das in Zusammenarbeit mit Brian Eno entsteht. Stilistisch bewegt sich Remain in Light zwischen Post-Punk und New Wave, also in Talking Heads typischen Genres. Neu ist die Rhythmik der Songs, die gerade für Schlagzeuger sehr interessant ist. Teilweise sind die Schläge von Funk und Hip-Hop beeinflusst, aber auch von afrikanischer Weltmusik. Alles klingt beschwingt, entfesselt und manchmal auch nach den Bahamas, auf denen ein Teil des Albums geschrieben wird.

0: Randnotiz der Musikgeschichte: Rapper's Delight von der Sugar Hill Gang ist so erfolgreich, dass der Song nicht mehr um Thomas Gottschalk herumkommt. Oder andersrum: Thomas rappt eine zu Recht vergessene deutsche Version ein.
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2: A strange and lovely and fascinating song, Kate. What was it that caught you, that made you write it?
3: Well, I saw a series on the television, literally the last 5 minutes of the series, where she was at the window trying to get in. For years, it's just been going around in my head, like the basic story and that visual image of her at the window. It's just so passionate and full of impact. It's great.
4: März 1978. Die Debütsingle einer unbekannten Sängerin erobert Platz 1 der britischen Charts und lässt dabei etablierte Größen hinter sich. Der Song klingt künstlerisch, elfenhaft und hebt sich vom Punk und der damals trendigen Disco ab. Er hat sogar eine etwas merkwürdige Handlung, die auf einem jahrzehntealten Roman beruht. Kate Bush beginnt ihre Karriere so, wie sie sie weiterführen wird. Unkonventionell und eben doch verdammt erfolgreich.

Wuthering Heights bricht die damals 19-jährige Kate Bush auf Anhieb Rekorde. Es ist der erste Nummer 1-Song in den britischen Charts überhaupt, der von einer Frau geschrieben und auch gesungen wurde. Ihr Talent fürs Geschichtenerzählen und ihre Experimente mit damals neumodischen Synthes und Drumcomputern faszinieren die Musikwelt. Kate Bush übernimmt mit jedem Album mehr die kreative Kontrolle über alle Aspekte ihrer Kunst. Ihre fünfte, komplett allein produzierte Platte Hounds of Love wird dann ihr Meisterwerk.

0: ein Album so schön, so magisch und so anders. Die A-Seite ist vollgepackt mit Hits wie Cloudbusting, dem Titeltrack Hounds of Love und eben Running Up That Hill. Allesamt perfekte Popsongs mit ästhetischem Klangbild und tiefgründigem Text. Jeder Song zündet sofort, aber bei jedem weiteren Hören gibt er ein neues Detailpreis. Aber vor allem der zweite Teil der Platte ist ein großes, aber genial gelungenes Experiment. Die B-Seite, The Ninth Wave, ist ein konzeptionelles Kunstwerk über eine Frau, die nach einer Schiffskatastrophe auf hoher See ums Überleben kämpft. Dabei wird sie von Visionen heimgesucht, sie schwankt zwischen Bewusstsein und Ohnmacht, Trauer und Angst, verlässt ihren Körper, um Liebende zu sehen, bis sie schließlich am Morgen gerettet wird. Genauso ambitioniert wie die Idee gestaltet sich auch die Klangwelt dieser B-Seite. Kammerpop und Industrial treffen auf Gaelic Folk und öffnen damit eine Ebene ins Reich der Naturgeister und des Übernatürlichen. Für Hounds of Love hat Kate Bush sich die komplette kreative und künstlerische Freiheit über ihr Schaffen genommen und neue Maßstäbe gesetzt. Sie hat gezeigt, dass Popmusik weit über Unterhaltung hinausgehen und trotz Verkopftheit und kunstvoller Weirdness doch noch kommerziell erfolgreich sein kann. Und für diesen Beweis sind wir und auch KünstlerInnen wie Björk, Florence and the Machine, Aurora und noch so viele mehr unglaublich dankbar.
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0: Das Jahr 1981.
2: Ronald Reagan lässt die Neutronenbombe bauen, Prinz Charles heiratet Lady Di und das erste Space Shuttle, die Columbia, fliegt ins Weltall. Und jetzt zur Musik. 11. Mai 1981, Bob Marley stirbt an Krebs. Die Reggae-Legende wird in seiner Heimatstadt Kingston, Jamaica beerdigt. In der einen Hand eine Gitarre, in der anderen eine Bibel. Am 19. September 1981. Simon & Garfunkel stehen zum ersten Mal wieder zusammen auf der Bühne. Und zwar vor einer 500.000 Zuschauer im Central Park, New York.
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2: 5. Oktober 1981. Depeche Mode veröffentlichen ihr Debütalbum Speak and Spell und öffnen damit die Türen für die elektronische Popmusik. Raus aus der Avantgarde, hinein in den Mainstream. Speak and Spell ist ein ehrliches, klares Debüt. Der Sound der Platte besteht aus kaum mehr als Synthi, Bass, Drums und Gesang. Keine atmosphärischen Spielereien, nur tanzbare Melodien. Frontman Dave Gahan, eine charismatische Rampensau, bringt die Songs der Platte sowohl neuartig und radikal genug für den Underground, aber auch süß und eingängig genug für Top of the Pops rüber. Es scheint, als hätte man Kraftwerk raus aus dem Museum, hinein in eine Disco gezerrt. Und es hat funktioniert. Rückblickend ist Speak and Spell sicher nicht das raffinierteste Album von Depeche Mode, aber es ist in seiner Schlichtheit gerade und immer noch fesselnd. Ein kleines Zeitzeugnis für den kommenden großen Erfolg von Depeche Mode. Randnotiz der Musikgeschichte 1981, um seinem neuen Plattenlabel zu zeigen, dass er es mit der Solokarriere ernst meint, soll Ozzy Osbourne eine Rede halten und symbolisch ein paar Tauben fliegen lassen. Klappt nicht ganz. Ozzy Osbourne kommt sturzbesoffen an und beißt zwei Tauben den Kopf ab.
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3: Radiohead mit In Rainbows.
4: Es gab mal eine Zeit, da haben Musikfans zusammen Zelte vor Plattenläden aufgeschlagen, um die ersten zu sein, die das neue Lieblingsalbum hören können. Im Jahr 2007 nehmen Radiohead genau diesen gemeinschaftlichen Moment und packen ihn ins Internet. Und am 10. Oktober, am frühen Morgen, drücken Menschen auf der ganzen Welt auf Play. Sie hören ein Album, das die Musik umkrempelt. Es wirft die Frage auf, was uns Musik wert ist, wie wir sie hören und wie die Industrie sie veröffentlicht. Solche Auswirkungen kann natürlich nur eine richtig starke Platte haben. Aber In Rainbows ist kein sehr gutes Album. In Rainbows ist vom ersten bis zum letzten Ton perfekt.

Four in Rainbows stehen Radiohead irgendwo zwischen kompletter Freiheit und Orientierungslosigkeit. Ohne Label und Deadline im Nacken drehen sich Radiohead lange ohne Motivation im Kreis. Um endlich wieder zu sich selbst zu finden, geht die Band mit halbfertigen Songs auf Tour. Und plötzlich ist der Funke wieder da. Auf der Bühne werden die Familienväter im mittleren Alter wieder zu spielwütigen Teenagern. Und die neu gefundene Spielfreude überträgt sich auf In Rainbows.

Eigentlich waren Radiohead immer eine Band, die panisch nach sich selbst gesucht hat. Auf In Rainbows klingen die Oxforder so, als hätten sie endlich ihre innere Mitte gefunden. Das Album ist vielleicht nicht so experimentell wie Kid A oder OK Computer, aber besser haben Radiohead die Kombination aus berührendem Songwriting und komplexen Klängen nie hinbekommen. Es ist vollgepackt mit Emotionen, von brachial aggressiv, neugierig verspielt, zärtlich romantisch und am Ende todtraurig. Manche Songs sind so komplex, dass man erst 5 Jahre später hinter die versteckten Rhythmen kommt, die die Band in Songs wie Videotape eingepflanzt hat. Man kann jahrelang nach musikalischen Kniffen suchen oder es auch einfach lassen. Man muss sie nicht finden, um In Rainbows zu genießen. Es trifft auch mit ganz simplen Ideen direkt ins Herz.

Gerade einmal 10 Tage vorher erwähnt Johnny Greenwood fast schon beiläufig, dass, wann und wie in Rainbows erscheint. Erstmal nur digital und man zahlt, wie viel man will. Von gar nichts bis zu 1 Million ist alles möglich. Ein ziemlich kontroverser Move, vor allem für eine der größten Rockbands der Zeit. Doch er zahlt sich aus. Die Musikindustrie steht Kopf und in Rainbows wird ein Meilenstein über Genregrenzen hinaus. Es ist das beste Album der letzten 20 Jahre.

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0: Das Jahr 1968.
2: Martin Luther King wird ermordet. In Paris kommt es zu den Mai-Unruhen und in Dänemark läuft der erste Teil der Olsen-Bande. Und jetzt zur Musik.
3: Of course, this whole program is dedicated to the memory of Dr. Martin Luther King. You know that.
2: 7. April 1968, Nina Simone veröffentlicht ihr Album Nuff Said, inklusive des Songs Why the King of Love is Dead, den sie Martin Luther King widmet.
3: Why was he shot down the other day?
2: 7. Juli 1968, die Yardbirds treten das letzte Mal gemeinsam auf. Nach diversen Misserfolgen beendet die Band endgültig die Zusammenarbeit.

0: 27. April 1968. Sly und die gesamte Family Stone sind unglücklich. Nach dem gelungenen Start ihres Debüts möchte die Plattenfirma, dass das zweite Album zugänglicher wird, poppiger, mehr für den Mainstream. Und die Band stimmt widerwillig zu. Dance to the Music wird trotzdem ein voller Erfolg. Nicht nur der gleichnamige Song schafft es weltweit in die Top 10, das gesamte Album schafft es, das Subgenre Psychedelic Soul weltweit bekannt zu machen und gleichzeitig den Weg zur Entwicklung der Funkmusik zu ebnen. Musikalisch besonders auffällig ist, dass alle Mitglieder der Family Stone in jedem Song singen, abwechselnd oder gleichzeitig. Oft greifen sie auch zum Scat-Gesang. In den kommenden Jahren hat Dance to the Music Einfluss auf die Musik der Jackson 5, der Temptations und auf die Musik vieler anderer Bands. Und auch heute noch ist es eine Platte, die wie keine andere für die perfekte Symbiose aus Subgenre-Verspieltheit und Mainstream-Zugänglichkeit steht. Psychedelic Soul für die Massen eben. Randnotiz der Musikgeschichte 1968, Jimi Hendrix wird ins Gefängnis von Stockholm geworfen, weil er sich im Hotel mit seinem eigenen Bassisten betrunken geprügelt hat.
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